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1: Lesung aus der Apostelgeschichte. Gott hat Jesus von den Toten auferweckt und er ist viele Tage hindurch denen erschienen, die mit ihm zusammen von Galiläa nach Jerusalem hinaufgezogen waren und die jetzt vor dem Volk seine Zeugen sind. So verkünden wir euch das Evangelium. Gott hat die Verheißung, die an die Väter ergangen ist, an uns, ihren Kindern, erfüllt, indem er Jesus auferweckt hat, wie es schon im zweiten Psalm heißt: Mein Sohn bist du, heute habe ich dich gezeugt.

0: 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Alleluia.
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0: Auctor vite, vivificanos.
2: Du bist der Urheber des Lebens, schenke uns in deinem Sohn das neue Leben.
0: Auctor vite, vivificanos.
2: Hilf uns, dem Bösen zu widerstreben und rein und wahr vor dir zu leben.
0: Auctor vite, vivificanos.
2: Mach weit unser Herz, damit wir helfen, wo es Not tut.
0: Auctor vite, vivificanos.
2: Lass den Samen des Wortes in uns aufgehen, hilf uns, nach dem Evangelium zu leben.
0: Auctor vite, vivificanos.